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Was ist los beim Deutschen Club Tivoli? Ja, natürlich heute Abend. Die Küche ist wieder geöffnet, wie jeden Donnerstag, Freitag, Samstag vom 5 Uhr anwärts. Und da ist immer ein neues Menü. Man kann sich das auch ansehen auf der Webseite. Und natürlich am Freitag, da haben wir immer den Richard, der spielt da im Restaurant. Die Jungs und manchmal auch die Mädchen vom Stammtisch sind natürlich wieder da am Freitagabend. Und dann am Samstag, da haben wir den Chris im Restaurant mit seinem Akkordeon zum Schunkeln, zum Mitsingen. Und in der großen Halle zum Tanzen, da haben wir den Mimo, der spielt auch wieder schöne italienische Musik, natürlich auch andere Stücke. Und das ist dann am Samstagabend um 7 Uhr fängt dann er an zu spielen. Ja, und natürlich am Ende des Monats, am 31. Oktober, an dem Samstag, da haben wir natürlich das Oktoberfest. Und das ist ja doch das, sagen wir immer, das älteste Oktoberfest. Ja, und das wird wieder toll sein. Diese Information werde ich noch mehr berichten durch diese Wochen. Und natürlich können Sie auch viel lesen an der Webseite. Ja, und weiter geht's mit Musik.

Ja, Sie haben wahrscheinlich schon gehört am Anfang oder vor der Sendung. Jedes Jahr haben wir natürlich unser Radisson. 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Ja, und noch hier eine andere Sache. Am Wochenende, am Sonntag, da müssen wir die Uhren, oh, wir sollten die Uhren wieder eine Stunde nach vorne drehen, denn so ist das halt zweimal im Jahr und ist ja auch schön abends, dann hatten wir einen viel längeren Abend, da kann man noch länger im Garten arbeiten oder irgendwie draußen sitzen in der Wärme, wenn das Licht noch vom Himmel kommt und das natürlich immer schön in der Sommerzeit. Ja, weiter mit Musik.

Nun kommt es zu den nächsten Programmen. Was haben wir denn da? Ach, der Rudi ist zurück von dem Urlaub, von seinem Urlaub. Also nächsten Montag, am 5. Oktober, ist dann abends der Rudi zu hören von 7 bis 8 Uhr. Und dann den Dienstag danach, den 6. Oktober, da sind die beiden, der Gerry und der Dirk, wieder zu hören. Und den folgenden Donnerstag, also in einer Woche, am 8. Oktober, da ist der Wolfgang morgens an seinem Programm vom 9 bis 11 Uhr. Ja, geht's mal wieder weiter mit Musik.

Ja, wir haben noch einige Minuten, jedoch ist es wieder Zeit, auf Wiedersehen zu sagen, bis zum nächsten Mal und tschüss.